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0: Servus und guten Morgen am Mittwoch, den 9. September. Ob Sie gerade die Jausenboxen füllen, durch die Stadt pendeln oder die ersten Mails des Tages öffnen, wir machen den Morgen ein bisschen bunter mit dem Feelgood Sound für Österreich. Kommen Sie gut durch den Mittwoch.
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1: Schönen guten Morgen heute am Mittwoch. Die Woche, die hat mittlerweile ihren Rhythmus gefunden. Und egal, ob Sie schon im Auto sitzen, die ersten Mails öffnen oder noch gemütlich frühstücken, wir begleiten Sie mit dem Feelgood Sound für Österreich durch den Morgen. Happy Mittwoch!
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0: Einen wunderschönen Mittwochmorgen. Während manche schon mittendrin im Tag sind und andere noch kurz die Ruhe genießen, sorgen wir für gute Stimmung mit dem Feelgood Sound für Österreich. Schön, dass Sie mit dabei sind. 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

0: Ihr Lieben, das war es schon wieder fast für uns mit heute. Eins gibt es aber noch zu tun, nämlich, ihr wisst das, Musikwunsch. Ich darf heute einen für die Uli aus Weiz erfüllen. Mit welchem Song dürfen wir dir eine Freude machen?
1: Ein Titel, den ich total super gut finde, ist Chaos. Ich glaube, das ist Matea, oder wie sie heißt.
0: Ja, genau so heißt sie. Matea mit Chaos für einen hoffentlich geordneten Mittwoch trotzdem für euch alle. Macht's das gut, wir hören uns am Freitag.
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Servus und guten Morgen am Mittwoch, den 9. September. Ob Sie gerade die Jausenboxen füllen, durch die Stadt pendeln oder die ersten Mails des Tages öffnen, wir machen den Morgen ein bisschen bunter mit dem Feelgood Sound für Österreich. Kommen Sie gut durch den Mittwoch.

0: Schönen guten Morgen heute am Mittwoch. Die Woche, die hat mittlerweile ihren Rhythmus gefunden. Und egal, ob Sie schon im Auto sitzen, die ersten Mails öffnen oder noch gemütlich frühstücken, wir begleiten Sie mit dem Feelgood-Sound für Österreich durch den Morgen. Happy Mittwoch!
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Einen wunderschönen Mittwochmorgen. Während manche schon mittendrin im Tag sind und andere noch kurz die Ruhe genießen, sorgen wir für gute Stimmung mit dem Feelgood Sound für Österreich. Schön, dass Sie mit dabei sind. 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
1: Immer mit der Ruhe, es ist eh schon Wochenmitte. Mittwoch. Und dazu spielen wir Ihnen hier auf Jö Live wieder die passende Musik. Pedro Capo und Farruko gleich mit dabei in der Playlist. Gemeinsam mit mir als Moderatorin Julia Mannhardt. Hallihallo. Ich starte jetzt mit Ihnen rein in eine Stunde Jö Live Lifestyle Check, wo wir jetzt gleich einmal über die neuen Jugendwörter plaudern. Aber davor noch ein Blick zum Wetter.
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1: Der Mittwoch startet im Osten mit noch viel Sonne und sommerlicher Wärme. Stellenweise sogar richtig heiß heute noch mit bis zu 32 Grad. Von Westen her ziehen aber immer mehr Wolken, Schauer und Gewitter auf und bringen dann jetzt langsam den Herbst mit. Über die Wetterkamera in Klösterle in Vorarlberg sehe ich, dass da schon alles dicht bewölkt ist. Also da ist der Herbst schon angekommen. Aber man muss ja sagen, der hat auch viele, viele schöne Seiten.
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3: Ragebait, Crash Out und Peak. Das sind die drei Finalisten im Rennen um den Titel Jugendwort des Jahres 2026. Das ein oder andere von diesen drei wird Ihnen sicher schon mal zu Ohren gekommen sein. Aber was heißen die eigentlich? Unser YouLive-Praktikant Lorenz weiß da genau Bescheid.
4: Crash Out übersetzt nichts anderes wie ausrasten, aber dieses Crash Out-Gen soll eine wirklich starke emotionale Eskalation beschreiben, also kein einfaches Beschweren. Am meisten verwende ich es, wenn ich mit Freunden unterwegs bin und wir uns gegenseitig einfach ein bisschen sticheln, dann geht schon der ein oder andere mal Crash Out. Auf dem zweiten Platz hätte ich Ragebait und das ist nichts anderes, als wenn ich jemanden absichtlich provoziere, meist die richtigen Knöpfe drücke, wo ich weiß, okay, das führt ihn zu Wut und das verwende ich auch natürlich am meisten mit meinen Freunden oder auch mit meiner Familie hier und da und das gehört doch auch einmal ein bisschen zur Liebe dazu. Peak, wirklich das absolut Beste, was man sich vorstellen kann, zum Beispiel dieser Film, der war jetzt richtig Peak oder diese Party ist einfach nur Peak.
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0: Endlich wieder Temperaturen zum Kuscheln. Die Schmuselippen, die wir dafür brauchen, holen wir uns ganz easy mit den Tipps von Beauty-Expertin Michelle Worresch.
1: Dadurch die Lippe selber keine Feuchtigkeit produziert, das wissen viele nicht, sondern die Haut um die Lippe rundherum, ist es ganz, ganz wichtig, die nicht einfach fett mit Vaseline zuzuschmieren, was viele eben schwören, weil dann verstopfe ich eigentlich die Poren rundherum und kann keine Feuchtigkeit produzieren, sondern wirklich was Rückfettendes, wie eben verschiedene Öle und ganz, ganz, ganz wichtig, nicht ständig drüber lecken. Weil das ist auch immer so ein Ding, was viele tun und das trocknet die Lippen halt auch ab.
0: Ich schwöre ja auf getönte Lippenöle. Absolutes Beauty-Highlight in meinem Schminktascherl im Herbst.
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0: Romantikfans, aufgepasst. Wer beim Lesen gerne auf Reisen geht und eine schöne Liebesgeschichte genießen möchte, für den hat Doris Kotscher von den Stadt-Wien-Büchereien einen Tipp aus der Buchreihe Love and the City von Annabelle French. Das Buch, der schwimmende Buchladen von Amsterdam. Worum geht's?
1: Es gibt wieder mal eine Protagonistin, die genug von ihrem Alltag hat und von ihrem öden Bürojob und sie zieht nach Amsterdam und hat dort einen Stand auf dem Blumenmarkt. Sie wohnt auf einem Hausboot, auch sehr idyllisch natürlich, verliebt sich in ihren Hausbootnachbarn, was natürlich wie immer in solchen Büchern nicht ganz komplikationslos ist, aber am Ende wieder alles super und alle sind happy und ein Wohlfühlbuch.
0: Der ideale Lesetipp für alle, die den Alltag für ein paar Stunden entfliehen möchten.
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0: Den nächsten Song in der Playlist, den widme ich jetzt dem Osten Österreichs. Da haben sie jetzt am Vormittag noch die letzten Stunden Sommer, bis dann später auch hier der Wettereinbruch kommt. Boys of Summer, gleich der erste Song der neuen Stunde. Es ist Punkt 10 Uhr, ich bin Julia Mannhardt und ich schaue mir jetzt mal das Wetter mit Ihnen im Detail an.
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0: Im Osten heißt es heute Sonnenbrille am Vormittag, Regenschirm am Nachmittag. Im Westen ist es heute schon seit der Früh eher regnerisch. Auch von den Temperaturen her haben wir heute ordentliche Unterschiede. Im Osten heute nochmal bis zu 32 Grad. Im Westen eher so um die maximal 20. Also stellen Sie sich drauf ein, jetzt ist er dann da, der Herbst.
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0: Einen schönen Mittwochvormittag.

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0: Wie würden Sie Ihren perfekten Feierabend beschreiben? Alleine, in Ruhe, mit einem Buch auf der Couch, vielleicht was unternehmen mit Freunden, kuscheln und Serie schauen mit dem Schatz? Erzählen Sie es uns!
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0: Weil genau das wollen wir diese Woche von Ihnen wissen. Ihre Jö-Momente im Feierabend. Jö-Live-Hörer Masi, wie sieht denn dein perfekter Feierabend aus?
2: Also am liebsten gehe ich Pilates machen danach und ja, sonst mit Familie, Freunden, was trinken, Feier und Bier halt, wie man sagt. Einfach Zeit mit denen verbringen, so manchmal ist Sport, manchmal ist ein Spieleabend, ist unterschiedlich immer.
0: Ja, worauf man halt gerade Lust hat, oder? Man muss ja auch nicht immer das Gleiche machen. Deshalb bin ich ja auch so gespannt auf Ihre unterschiedlichsten Feierabendgeschichten. Wenn Sie ein paar schöne Jö-Momente im Feierabend haben diese Woche, dann teilen Sie uns sie doch gerne mit. Jederzeit per WhatsApp-Sprachnachricht an die Nummer 0664 88 99 0090.
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0: Ich wünsche Ihnen einen entspannten Mittwochvormittag, ohne Stress, mit viel guter Laune und richtig viel schöner Musik. Und für Letzteres sorgen auch heute wieder wir hier auf YouLive. Das ist der Feelgood Sound für Österreich in den nächsten 10 Minuten mit Your Smith. Happy Mittwoch!
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0: Ah, sorry, meine Schuld. Échame la culpa, gib mir die Schuld. Starke Worte verpackt in einen traumhaft schönen Song von Luis Fonsi und Demi Lovato. Das ist die Musik auf You Live, heute mit mir, Julia Mannhardt. Diese Stunde biegen wir aber auch noch in eine andere Richtung ab, nämlich in die kulinarische Richtung. Willkommen im You Live Topfgeflüster. Da starten wir jetzt gleich rein, und zwar direkt nach dem Wetter.
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0: Österreich erlebt heute einen Wetterspagat. Im Osten noch Badewetter, im Westen schon Herbstgefühle. Schauer und Gewitter breiten sich dann aber im Tagesverlauf aus und erreichen dann gegen abends auch den Osten.
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3: Wassermelone landet im Sommer normalerweise gut gekühlt auf unserem Teller, aber haben Sie sie schon mal auf den Griller gelegt? Klingt ungewöhnlich, schmeckt aber überraschend gut. Dafür die Wassermelone vierteln und in etwa 2 cm dicke Scheiben schneiden und die Schale darf da ruhig dranbleiben. Die Stücke kommen anschließend auf den heißen Rost und werden von jeder Seite 2 bis 3 Minuten gegrillt. Als Topping kommt eine Mischung aus braunem Zucker, gehackten Haselnüssen, Limettenabrieb und fein gehackter Minze drüber und zum Schluss noch ein paar Spritzer frischer Limettensaft. Ist einmal ein bisschen ein anderes Dessert für Ihren nächsten Grillabend.
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1: Ein Rezept für die schnelle Familienküche habe ich da heute für Sie. Kids lieben ja Mais. Haben Sie den schon mal in einem Ruckzuck-Risotto probiert? Vor allem frischer Mais bringt gerade jetzt, wo er Saison hat, eine angenehme Süße mit, die gerade bei den Kindern super gut ankommt. Also rohe Maiskörner vom Kolben runterhobeln und dann ab in die Pfanne, damit sich schöne Röstaromen entwickeln können. Dann kommt der Reis dazu und es wird weitergemacht, wie Sie sonst auch kennen beim Risotto. Dann wird schon nach wenigen Minuten cremig und duftet herrlich und es dauert nur noch ein paar Minuten, bis alles fertig ist. Ich stelle dann oft noch eine Schüssel reife Tomaten auf den Tisch dazu, die kann sich dann jeder drüber geben, wie er mag. Die bringen, finde ich, nochmal eine schöne Frische mit rein. Ich verspreche Ihnen, alle werden das lieben.
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1: Ich persönlich liebe Käse und deshalb darf er auch hier nicht fehlen. Am liebsten nehme ich frisch geriebenen Parmesan. Der kommt ganz zum Schluss noch in den heißen Risottotopf dazu und wird mit verrührt. Dadurch verteilt er sich erstens herrlich und Sie haben bei jedem Bissen was davon und das Risotto wird noch cremiger.
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0: Für Schwammerl-Fans ist jetzt wieder die schönste Zeit des Jahres, denn jetzt sprießen sie wieder. Wir haben unsere Jö-Live-Hörerinnen und Hörer gefragt, welches Gericht Ihnen mit Schwammerl am besten schmeckt. Maria.
1: Also am liebsten mag ich panierte Parasole. Die schmecken ja fast wie Schnitzel und auch Soße da dazu. Das ist dann so richtig lecker.
0: Herrlich. Und Jenny, was magst du?
2: Ich esse am liebsten Tagliatelle mit Steinpilzen zum Beispiel, weil das erinnert mich immer an den Italienurlaub. Als Geheimtipp immer mit Parmesan drüber.
0: Ob italienische Pasta mit Steinpilzen oder knusprig panierte Parasole, Schwammerl, die sorgen für Abwechslung auf dem Teller.
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0: Also wenn die YoLife Happy Hits einen Signature-Song haben würden, ich glaube, dann wäre es dieser hier. Der Song hat einfach alles, was ein Happy-Hit-Song mitbringen muss, inklusive Happy im Titel, also was will man mehr. Pharrell Williams diese Stunde mit dabei, die Spice Girls, alle Farben, Miley Cyrus und ich als ihre Moderatorin. Mein Name ist Julia Mannhardt, hallihallo, schön, dass Sie da sind. Ich drehe gleich wieder die Musik für Sie auf, davor gibt's aber noch ein kurzes Wetter-Update.
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0: Vor allem in Wien, Niederösterreich und dem Burgenland wird es heute nochmal so richtig schön sommerlich. Aber jetzt am Nachmittag ziehen dann auch die ersten Wolken auf. Ab Nachmittag macht sich dann im ganzen Land der Herbst bemerkbar. Rechnen Sie heute auch noch überall mit Regenschauern.
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1: 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Stunde Nummer 2 der YouLive Happy Hits. Ich hoffe, die gute Laune hat sich mittlerweile schon auf sie übertragen. Falls noch ein bisschen was braucht, ich hätte gleich Lemo für Sie im Angebot. Ich bin Julia Mannhardt, ich darf Sie heute durch die Mittagszeit begleiten, zusammen mit dem Feelgood Sound für Österreich. Also leg mal los, schauen wir vorher nur noch kurz aufs Wetter.
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1: Heute treffen Sommer und Herbst direkt aufeinander. Im Osten werden noch bis zu 32 Grad erreicht. Im Westen ist es schon deutlich frischer, maximal um die 20 Grad. Dazu ziehen am Nachmittag immer wieder Schauer und Gewitter. Aber durchs ganze Land, weil die kommen nämlich später auch in den Osten.
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1: Einen wunderschönen Mittwoch.
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1: Es ist 14 Uhr, Sie hören den Jö Live Nachmittag mit dem Feel Good Sound für Österreich. Und da gibt's gleich für Sie Musik von Wham. Diesmal noch Sommermusik, in ein paar Wochen dann schon wieder mit anderer Musik. Last Christmas. Ich bin Julia Mannhardt, Sie merken, ich freue mich schon ein bisschen auf Weihnachten, aber ich freue mich jetzt vor allem auf den gemeinsamen Nachmittag mit Ihnen. Deshalb gleich wieder die Musik laut aufdrehen, hier auf Jö Live. Davor aber noch ein Blick aufs Wetter.
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1: Der Sommer, der dreht nochmal voll auf, vor allem im Osten mit bis zu 32 Grad. Von Westen her ziehen aber Schauer und teils kräftige Gewitter herein, also Sonnenbrille und Regenschirm gleichzeitig bereithalten heute. Ab morgen ist dann die Abkühlung da. Statt Sommeroutfit ist eher die leichte Jacke gefragt. Viele Wolken, regional Regen und nur zwischendurch ein paar sonnige Lichtblicke.
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1: Und jetzt hat Wham für Sie die Türe zum Club Tropicana geöffnet. Treten Sie ein, machen Sie sich's gemütlich und haben Sie einen wunderschönen Mittwochnachmittag.

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1: Falls ihr Nachmittag eine kleine Portion Vanilleeis und eine große Portion Enrique Iglesias braucht, dann kann ich zumindest eins ihrer Probleme gleich lösen. Wobei ich glaube, auch das Vanilleeis-Problem, das lässt sich ganz leicht in den Griff bekommen. Ich bin Julia Mannhardt, Sie hören Jö Live und das ist der Feelgood Sound für Österreich. Bevor wir mit dem aber jetzt wieder starten, schauen wir noch kurz aufs Wetter.
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1: Österreich erlebt heute Wetter in zwei Akten. Sommerliche Hitze im Osten, Regenschauer und Gewitter im Westen. Zum Abend hin mischt die Kaltfront dann aber fast überall mit. Morgen dann Pulli statt T-Shirts, weil die Temperaturen, die gehen kräftig zurück. Dazu viele Wolken und immer wieder auch Regenschauer.
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1: Und jetzt schnappen Sie sich ein Vanilleeis. Hier kommt Enrique.

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0: Jö-Life. Was reden die da? Also ich verstehe die Jugend von heute nicht mehr. Deshalb gleisen wir sie gleich auf über die Jugendwörter des Jahres. Wir sind nämlich angelangt im Jö-Life Lifestyle Check. Es ist 16 Uhr, ich bin Julia Mannhardt und ich freue mich, Sie heute durch den Mittwoch begleiten zu dürfen. Justin Wellington und Small Jam gleich mit dabei im Feelgood Sound für Österreich. Aber jetzt reden wir mal übers Wetter.
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0: Zwischen Vorarlberg und dem Burgenland liegen heute fast Welten wettertechnisch. Kühl und regnerisch im Westen, heiß und sonnig im Osten. Doch die Gewitterfront, die arbeitet sich Stück für Stück voran und kommt jetzt langsam auch in den Osten. Morgen wird der Schirm dann vielerorts zum wichtigsten Accessoire. Dazu deutlich frischere Luft und nur vereinzelt ein paar sonnige Momente.
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3: Rage Bait, Crash Out und Peak. Das sind die drei Finalisten im Rennen um den Titel Jugendwort des Jahres 2026. Das ein oder andere von diesen drei wird Ihnen sicher schon mal zu Ohren gekommen sein. Aber was heißen die eigentlich? Unser Jö-Live-Praktikant Lorenz weiß da genau Bescheid.
4: Crash Out übersetzt nichts anderes wie ausrasten, aber dieses Crash Out-Gehen soll eine wirklich starke emotionale Eskalation beschreiben, also kein einfaches Beschweren. Am meisten verwende ich es, wenn ich mit Freunden unterwegs bin und wir uns gegenseitig einfach ein bisschen sticheln, dann geht schon der ein oder andere mal Crash Out. Auf dem zweiten Platz hätte ich Rage Bait und das ist nichts anderes, als wenn ich jemanden absichtlich provoziere, meist die richtigen Knöpfe drücke, wo ich weiß, okay, das führt ihn zu Wut und das verwende ich auch natürlich am meisten mit meinen Freunden oder auch mit meiner Familie hier und da und das gehört doch auch einmal ein bisschen zur Liebe dazu. Peak, wirklich das absolut Beste, was man sich vorstellen kann. Zum Beispiel dieser Film, der war jetzt richtig Peak oder diese Party ist einfach nur Peak.
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0: endlich wieder Temperaturen zum Kuscheln. Die Schmuselippen, die wir dafür brauchen, holen wir uns ganz easy mit den Tipps von Beauty-Expertin Michelle Worresch.
1: Dadurch die Lippe selber keine Feuchtigkeit produziert, das wissen viele nicht, sondern die Haut um die Lippe rundherum, ist es ganz, ganz wichtig, die nicht einfach fett mit Vaseline zuzuschmieren, was viele eben schwören, weil dann verstopfe ich eigentlich die Poren rundherum und kann keine Feuchtigkeit produzieren, sondern wirklich was Rückfettendes, wie eben verschiedene Öle und ganz, ganz, ganz wichtig, nicht ständig drüber lecken. Weil das ist auch immer so ein Ding, was viele tun und das trocknet die Lippen halt auch ab.
0: Ich schwöre ja auf getönte Lippenöle. Absolutes Beauty-Highlight in meinem Schminktascherl im Herbst.
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0: Romantikfans, aufgepasst! Wer beim Lesen gerne auf Reisen geht und eine schöne Liebesgeschichte genießen möchte, für den hat Doris Kotscher von den Stadt-Wien-Büchereien einen Tipp aus der Buchreihe Love and the City von Annabel French. Das Buch, der schwimmende Buchladen von Amsterdam. Worum geht's?
1: Es gibt wieder mal eine Protagonistin, die genug von ihrem Alltag hat und von ihrem öden Bürojob und sie zieht nach Amsterdam und hat dort einen Stand auf dem Blumenmarkt. Sie wohnt auf einem Hausboot, auch sehr idyllisch natürlich, verliebt sich in ihren Hausbootnachbarn, was natürlich wie immer in solchen Büchern nicht ganz komplikationslos ist, aber am Ende wieder alles super und alle sind happy und ein Wohlfühlbuch.
0: Der ideale Lesetipp für alle, die den Alltag für ein paar Stunden entfliehen möchten.
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1: Ich glaube, das war er jetzt wahrscheinlich. Der letzte Sommertag des Jahres. Deshalb hauen wir jetzt zur Feier des Tages nochmal Despacito raus. Despacito, quiero respirar tu cuello despacito. Luis Fonsi und Daddy Yankee verabschieden sich mit uns gemeinsam vom Sommer. Aber ich würde sagen, wir freuen uns jetzt einfach mal gemeinsam auf den Herbst, oder? Ich bin Julia Mannhardt. Ich darf Sie jetzt herzlich willkommen heißen in einer Stunde YoLive Topgeflüster. Und ich schaue jetzt noch mit Ihnen aufs Wetter.
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1: Erst Sonne und Sommerfeeling, jetzt schon vielerorts Schauer und teils heftige Gewitter mit dabei. Ab morgen wird es dann merklich kühler und oft bleibt der Himmel auch einfach nur grau.
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3: Wassermelone landet im Sommer normalerweise gut gekühlt auf unserem Teller, aber haben Sie sie schon mal auf den Griller gelegt? Klingt ungewöhnlich, schmeckt aber überraschend gut. Dafür die Wassermelone vierteln und in etwa 2 cm dicke Scheiben schneiden und die Schale darf da ruhig dranbleiben. Die Stücke kommen anschließend auf den heißen Rost und werden von jeder Seite 2 bis 3 Minuten gegrillt. Als Topping kommt eine Mischung aus braunem Zucker, gehackten Haselnüssen, Limettenabrieb und fein gehackter Minze drüber und zum Schluss noch ein paar Spritzer frischer Limettensaft. Ist einmal ein bisschen ein anderes Dessert für Ihren nächsten Grillabend.
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1: Ein Rezept für die schnelle Familienküche habe ich da heute für Sie. Kids lieben ja Mais. Haben Sie den schon mal in einem Ruckzuck-Risotto probiert? Vor allem frischer Mais bringt gerade jetzt, wo er Saison hat, eine angenehme Süße mit, die gerade bei den Kindern super gut ankommt. Also rohe Maiskörner vom Kolben runterhobeln und dann ab in die Pfanne, damit sich schöne Röstaromen entwickeln können. Dann kommt der Reis dazu und es wird weitergemacht, wie Sie sonst auch kennen beim Risotto. Dann wird schon nach wenigen Minuten cremig und duftet herrlich und es dauert nur noch ein paar Minuten, bis alles fertig ist. Ich stelle dann oft noch eine Schüssel reife Tomaten auf den Tisch dazu, die kann sich dann jeder drüber geben, wie er mag. Die bringen, finde ich, nochmal eine schöne Frische mit rein. Ich verspreche Ihnen, alle werden das lieben.
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1: Ich persönlich liebe Käse und deshalb darf er auch hier nicht fehlen. Am liebsten nehme ich frisch geriebenen Parmesan. Der kommt ganz zum Schluss noch in den heißen Risotto-Topf dazu und wird mit verrührt. Dadurch verteilt er sich erstens herrlich und Sie haben bei jedem Bissen was davon und das Risotto wird noch cremiger.
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0: Für Schwammerl-Fans ist jetzt wieder die schönste Zeit des Jahres, denn jetzt sprießen sie wieder. Wir haben unsere Jö-Live-Hörerinnen und Hörer gefragt, welches Gericht Ihnen mit Schwammerl am besten schmeckt. Maria.
1: Also am liebsten mag ich panierte Parasole. Die schmecken ja fast wie Schnitzel und auch Soße Tartar dazu. Das ist dann so richtig lecker.
0: Herrlich. Und Jenny, was magst du?
2: Ich esse am liebsten Tagliatelle mit Steinpilzen zum Beispiel, weil das erinnert mich immer an den Italienurlaub. Als Geheimtipp immer mit Parmesan drüber.
0: Ob italienische Pasta mit Steinpilzen oder knusprig panierte Parasole, Schwammerl, die sorgen für Abwechslung auf dem Teller.
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0: Live. Ob Sunshine draußen oder nicht, wir tanzen gedanklich trotzdem gut gelaunt auf den Sonnenstrahlen. Und zwar gemeinsam mit Katrina and the Waves, Walking on Sunshine. Das ist hier live mit dem Feelgood Sound für Österreich und da darf ich heute Ihre Begleitung im Ohr sein. Mein Name ist Julia Mannhardt. Schauen wir jetzt gemeinsam mal aufs Wetter.
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0: Der Osten, der hat heute noch geschwitzt, aber jetzt packen wir dann langsam überall die Regenjacke aus. Morgen pendeln sich die Temperaturen dann deutlich tiefer ein. Viele Wolken, zeitweise Regen und nur hier und da ein paar Sonnenfenster.
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0: Und jetzt gibt's gute Laune in musikalischer Form für Sie. Hier sind Katrina and the Waves.

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0: Alleine, in Ruhe mit einem Buch auf der Couch. Oder doch kuscheln und Serie schauen mit dem Schatz. Wie schaut denn so Ihr perfekter Feierabend-Jö-Moment aus?
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0: Genau das wollen wir diese Woche von Ihnen wissen. Jö-Live-Hörer Masi, sag einmal, wie sieht denn dein perfekter Feierabend aus?
2: Also am liebsten gehe ich Pilates machen danach und ja, sonst mit Familie, Freunden, was trinken, Feier und Bier halt, wie man sagt. Einfach Zeit mit denen verbringen, so manchmal ist Sport, manchmal ist ein Spieleabend, ist unterschiedlich immer.
0: Vielen lieben Dank, Masi, für deinen Feierabend-Jö-Moment und jetzt schon einmal viel Spaß heute. Wenn auch Sie ein paar schöne Jö-Momente im Feierabend haben, dann teilen Sie uns die doch gern mit. Jederzeit gerne per WhatsApp-Sprachnachricht an die Nummer 0664 88 99 0090.
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0: Ich hoffe, sie hatte gestern eine wunderschöne Geburtstagsfeier. Wir feiern sie jeden Tag im Jahr hier bei uns auf Your Life. Sängerin Pink, gestern 47 geworden, aber immer noch eine absolut coole Socke, die Frau. A Million Dreams habe ich gleich für Sie in der Playlist von Pink, weil das ist der Feel-Good-Sound für Österreich.
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0: Also ich finde, den letzten Sommertag des Jahres, den kann man schon noch einmal mit ein paar Sommersongs beenden, oder? Und den hier finde ich besonders nice. Peter Andre, Mysterious Girl. Punkt 19 Uhr, willkommen im YouLive Feierabend. Heute mit mir Julia Mannhardt. Schauen wir mal, was das Herbstwetter jetzt so zu bieten hat.
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0: Das Wetter, das wechselt heute die Garderobe. Von Sommerkleid zu Regenmantel. Vom Westen her ziehen Schauer und kräftige Gewitter mittlerweile übers ganze Land. Morgen macht sich dann frische Luft bereit. Die Sonne, die hat es schwer, während Wolken und regionale Regenschauer das Wetter bestimmen.
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0: Na gut, dann sag ich jetzt mal Baba für heute. Schön war's. Ich hoffe, wir hören uns morgen wieder. Und ich wünsche Ihnen jetzt viel Spaß mit dem Feel-Good-Sound für Österreich hier auf YouLive.

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